0: ist er schon zu viel gestresst.
1: Hallo,
0: Grüße. For three, your status?
1: Oui, for three, mon frère.
0: Grüße.